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2: Gegrüßet seist du, Maria, voll der Gnade.
1: Hail
2: der Herr
1: Mary,
2: ist
1: full
2: mit
1: of grace.
2: Dir.
1: The Lord is with thee. Blessed art thou among women, and blessed is the fruit of thy womb, Jesus.
2: Gegrüßet seist du, Maria, voll
1: Hail Mary, full of grace. The Lord is with thee.
2: Du bist gebenedeit unter den Frauen, und gebenedeit ist die Frucht deines Leibes, Jesus. Gegrüßet seist du, Maria, voll der Gnade.
1: Hail Mary, full of grace. The Lord is with thee. Blessed art thou among women, and blessed is the fruit of thy womb, Jesus.
2: Deines Leibes, Jesus. Gegrüßet seist du, Maria, voll der Gnade. Der Herr ist mit dir.
1: Hail Mary,
2: du bist
1: full of
2: gebenedeit
1: grace.
2: Unter
1: the Lord
2: den Frauen.
1: Is with thee.
2: Und gebenedeit ist die Frucht
1: women,
2: deines Leibes, Jesus.
1: Is the fruit of thy womb, Jesus.
2: Gegrüßet seist du, Maria, voll der Gnade. Der
1: Hail
2: Herr
1: Mary,
2: ist mit
1: full
2: dir.
1: Of grace. The Lord is with thee.
2: Unter den
1: blessed
2: Frauen.
1: Art thou among women, and blessed
2: Leibes
1: is the fruit
2: Jesus.
1: Of thy womb, Jesus.
3: Je vous salue, Marie, pleine de grâce. Le Seigneur
1: Hail Mary,
3: est avec
1: full of grace.
3: Vous.
1: The Lord is with thee. Blessed art thou among women, and blessed is the fruit of thy womb, Jesus.
3: Je vous salue, Marie, pleine de grâce. Le
1: Hail
3: Seigneur
1: Mary,
3: est
1: full
3: avec
1: of grace.
3: Vous.
1: The Lord
3: vous
1: is with thee. Blessed art thou among women,
3: Jésus,
1: and blessed is the fruit of thy womb, Jésus.
3: Est béni.